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Zürcher Band District 5 hat vor knapp über einer Woche ihr neues Album auf dem Genfer Label Stone Pixels veröffentlicht. Der Name kann auf verschiedene Arten oder beziehungsweise Sprachen verstanden werden. Auf Deutsch heisst das Album Glut, also die heißen Überbleibsel von einem Feuer. Auf Englisch wäre das Wort glatt ausgesprochen und würde Überfluss oder Exzess bedeuten. Beide Bedeutungen würden passen und man könnte aus fatalistischer, poetischer Perspektive aus einem als Resultat vom anderen verstehen. Ich würde das Album einfachheitshalber für den Rest der Sendung

Quartett spielt schon seit über 10 Jahren zusammen. Und das ist eine Qualität, die immer wie seltener wird und ganz ehrlich auch schwierig zu bewerten ist. Was ich aber in den letzten 25 Jahren Konzertbesuche beobachtet habe, ist, dass ein intimes Verhältnis zwischen allen Bandmitgliedern im Gegensatz zu Session-MusikerInnen, die für ein Konzert oder eine Tournee dabei sind, zu ganz besonderen und magisch unerzwungenen Performances kaffieren, wo die Band wirklich eins werden kann.

District 5 findet in Glut einen musikalischen Spruch, der live und spontan wirkt, aber auch sehr gut komponiert und durchdacht tönt. Ihr Sound ist beeinflusst von vielen Stilen. Von scheinbar transzendentalen Krautrock-Improv-Moment zu nackten Bass- und Drum-Moment mit viel Drive, die ein bisschen an Stoner Rock erinnern. Dann gibt es aber auch viel Polyrhythmisches und Arpeggio-Gefühls, das mich ein bisschen an Radiohead erinnert. Eine Band, an die ich oft denke, wenn ich Glut los, ist die Los Angeles-Band SML, von denen ihr Debütalbum für mein bestes Album von 2024 war. Gute Beispiele für den Sound sind Songs Twist the Wire und Chalk.

Groove, Funk und Soul, ist rastlos, treibend, aber nie gestresst und immer voller Selbstvertrauen. Sogar Punk-Elemente fühlen sich natürlich an in diesem Album, wie im Song Company Man, der in der Mitte sich mit Saxophon wieder in richtig Grunge verwandelt und dann gegen Schluss per dissonantem Klavier in ein Math-Rock-artiges End halbert. In der Mitte des Albums ist dann auch noch der Song Push zu finden, auf dem sie mit dem US-amerikanischen Dichter Saul Williams zusammenarbeiten und trotz schnellem Beat eine Art geerdetes Zentrum bildet.

gemacht und das ist für mich ehrlich gesagt auch ein seltener Kritikpunkt vom Album, falls es überhaupt wirklich einer ist. Glut erinnert mich an viele sehr gute Bands und ich habe das Gefühl, dass wenn ich mit den vier Jungs von der Band zusammensitze, dass wir uns den ganzen Tag gegenseitig könnten Musik zeigen, die uns gefällt. Das musikalische Universum von District 5 ist gross, fast ungreifbar gross. Collected our strength, put together our minds, did away with our fears, studied the teachers, especially the ones who had been inside, dissected the lessons, waited against the times, adjusted as we saw. Die extreme Vielfalt lässt mich auch gut zur Produktion überleiten. Ich habe keine Produktionscredits gefunden, aber die Produktion vom Album Glut ist lobenswert. Für ein Album, das mit so vielen verschiedenen Einflüssen schafft, haben sie es geschafft, einen einheitlichen Sound zu formen, der all die verschiedenen Stimmungen und Launen mag beherbergen. Der Sound ist generell mit mehr oder minder sanfter Verzerrung saturiert, die vor allem bei den Drums deutlich wird. Der Mix ist klar und alle Elemente sind gut voneinander zu unterscheiden. Die einzige Kritik, die ich habe, ist, dass nebst viel Saturation auch viel Kompression vorhanden ist. Ich habe mich immer wieder verwutscht beim Lüterstellen und dann wieder leiseliger stellen, weil ich irgendwie keinen Sweet Spot finde. Sobald es so laut ist, wie ich es gerne hätte, fühlt es sich für mich ein bisschen abrasiv oder zu nah an den Ohren an. Glut ist ein wunderbar persönliches Album von vier Freunden, die schon ganz lange zusammen unterwegs sind und ganz offensichtlich nebst exzellenten Musikern auch sehr offene und endlos neugierige Musikloser sind und sicherlich auch aus diesem Grund eine äußerst sehenswerte Liveband sind. Die nächsten Konzerte in der Schweiz sind am 19. Juni am Festival des Arcs in Ehrendingen oder am 28. Juni im Helsinki Club in Zürich. Für das Album der Woche auf Radio X, ich bin der Dion Monti.

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Zürcher Band District 5 hat vor knapp über einer Woche ihr neues Album auf dem Genfer Label Stone Pixels veröffentlicht. Der Name kann auf verschiedene Arten oder beziehungsweise Sprachen verstanden werden. Auf Deutsch heisst das Album Glut, also die heißen Überbleibsel von einem Feuer. Auf Englisch wäre das Wort glatt ausgesprochen und würde Überfluss oder Exzess bedeuten. Beide Bedeutungen würden passen und man könnte aus fatalistischer, poetischer Perspektive auch das eine als Resultat vom anderen verstehen. Ich würde das Album einfachheitshalber für den Rest der Sendung

Quartett spielt schon seit über 10 Jahren zusammen. Und das ist eine Qualität, die immer wie seltener wird und ganz ehrlich auch schwierig zu bewerten ist. Was ich aber in den letzten 25 Jahren Konzertbesuche beobachtet habe, ist, dass ein intimes Verhältnis zwischen allen Bandmitgliedern im Gegensatz zu Session-MusikerInnen, die für ein Konzert oder eine Tournee dabei sind, zu ganz besonderen und magisch unerzwungenen Performances kaffieren, wo die Band wirklich eins werden kann.

District 5 findet in Glut einen musikalischen Spruch, der live und spontan wirkt, aber auch sehr gut komponiert und durchdacht tönt. Ihr Sound ist beeinflusst von vielen Stilen. Von scheinbar transzendentalen Krautrock-Improv-Momenten zu nackten Bass- und Drum-Momenten mit viel Drive, die ein bisschen an Stoner Rock erinnern. Dann gibt es aber auch viel Polyrhythmisches und Arpeggio-Gefühls, wo mich ein bisschen an Radiohead erinnert. Eine Band, an die ich oft denke, wenn ich Glut los, ist die Los Angeles-Band SML, von denen ihr Debütalbum für mein bestes Album von 2024 war. Gute Beispiele für den Sound sind Songs Twist the Wire und Choke.

blendet viel Groove, Funk und Soul, ist rastlos, treibend, aber nie gestresst und immer voller Selbstvertrauen. Sogar Punk-Elemente fühlen sich natürlich an in diesem Album, wie im Song Company Man, der in der Mitte sich mit Saxophon wieder in richtig Grunge verwandelt und dann gegen Schluss per dissonantem Klavier in ein Math-Rock-artiges Ende holpert. In der Mitte des Albums ist dann auch noch der Song «Push» zu finden, auf dem sie mit dem US-amerikanischen Dichter Saul Williams zusammenarbeiten und trotz schnellem Beat eine Art geerdetes Zentrum bildet.

gemacht und das ist für mich ehrlich gesagt auch ein seltener Kritikpunkt vom Album, falls es überhaupt wirklich einer ist. Glut erinnert mich an viele sehr gute Bands und ich habe das Gefühl, dass wenn ich mit den vier Jungs von der Band zusammensitze, dass wir uns den ganzen Tag gegenseitig könnten Musik zeigen, die uns gefällt. Das musikalische Universum von District 5 ist gross, fast ungreifbar gross. Collected our strength, put together our minds, did away with our fears, studied the teachers, especially the ones who had been inside, dissected the lessons, waited against the times, adjusted as we saw. Die extreme Vielfalt lässt mich auch gut zur Produktion überleiten. Ich habe keine Produktionscredits gefunden, aber die Produktion vom Album Glut ist lobenswert. Für ein Album, das mit so vielen verschiedenen Einflüssen schafft, haben sie es geschafft, einen einheitlichen Sound zu formen, der all die verschiedenen Stimmungen und Launen mag beherbergen. Der Sound ist generell mit mehr oder minder sanfter Verzerrung saturiert, wo vor allem bei den Drums deutlich wird. Der Mix ist klar und alle Elemente sind gut voneinander zu unterscheiden. Die einzige Kritik, die ich habe, ist, dass nebst viel Saturation auch viel Kompression vorhanden ist. Ich habe mich immer wieder verwischt beim Lüterstellen und dann wieder leiseliger stellen, weil ich irgendwie keinen Sweet Spot finde. Sobald es so laut ist, wie ich es gerne hätte, fühlt es sich für mich ein bisschen abrasiv oder zu nah an den Ohren an. Glut ist ein wunderbar persönliches Album von vier Freunden, die schon ganz lange zusammen unterwegs sind und ganz offensichtlich nebst exzellenten Musikern auch sehr offene und endlos neugierige Musikloser sind und sicherlich auch aus diesem Grund eine äußerst sehenswerte Liveband sind. Die nächsten Konzerte in der Schweiz sind am 19. Juni am Festival des Arcs in Ehrendingen oder am 28. Juni im Helsinki Club in Zürich. Für das Album von der Woche auf Radio X, ich bin der Dion Monti.

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1: Das neue Album von der Zürcher Band District 5 heisst Glut oder Glatt, je nachdem, auf welcher Sprache man es lesen will. Es ist vollpackt mit Einflüssen von Punk, Jazz, Krautrock, Grunge bis zu verschiedenen psychedelischen Stilen. Mit ihrer 10-jährigen gemeinsamen Erfahrung als Band mag District 5 voller Sicherheit Sounds kreieren, wo all das und noch mehr Platz hat. Für neugierige HörerInnen mit offenen und nimmersatten Ohren ist Glut von District 5 ein Must.

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Zürcher Band District 5 hat vor knapp über einer Woche ihr neues Album auf dem Genfer Label Stone Pixels veröffentlicht. Der Name kann auf verschiedene Arten oder beziehungsweise Sprachen verstanden werden. Auf Deutsch heisst das Album Glut, also die heißen Überbleibsel von einem Feuer. Auf Englisch wäre das Wort glatt ausgesprochen und würde Überfluss oder Exzess bedeuten. Beide Bedeutungen würden passen und man könnte aus fatalistischer, poetischer Perspektive aus einem als Resultat vom anderen verstehen. Ich würde das Album einfachheitshalber für den Rest der Sendung Glut auf Deutsch nennen.

Das Quartett spielt schon seit über 10 Jahren zusammen. Und das ist eine Qualität, die immer wie seltener wird und ganz ehrlich auch schwierig zu bewerten ist. Was ich aber in den letzten 25 Jahren Konzertbesuchen beobachtet habe, ist, dass ein intimes Verhältnis zwischen allen Bandmitgliedern im Gegensatz zu Session-MusikerInnen, die für ein Konzert oder eine Tournee dabei sind, zu ganz besonderen und magisch unerzwungenen Performances kaffieren, wo die Band wirklich eins werden kann.

hat viel Groove, Funk und Soul, ist rastlos, treibend, aber nie gestresst und immer voller Selbstvertrauen. Sogar Punk-Elemente fühlen sich natürlich an in diesem Album, wie im Song Company Man, der in der Mitte sich mit Saxophon wieder in richtig Grunge verwandelt und dann gegen Schluss per dissonantem Klavier in ein Math-Rock-artiges End halbert. In der Mitte des Albums ist dann auch noch der Song Push zu finden, auf dem sie mit dem US-amerikanischen Dichter Saul Williams zusammenarbeiten und trotz schnellem Beat eine Art geerdetes Zentrum bildet.

gemacht und das ist für mich ehrlich gesagt auch ein seltener Kritikpunkt vom Album, falls es überhaupt wirklich einer ist. Glut erinnert mich an viele sehr gute Bands und ich habe das Gefühl, dass wenn ich mit den vier Jungs von der Band zusammensitze, dass wir uns den ganzen Tag gegenseitig können, Musik zeigen, die uns gefällt. Das musikalische Universum von District 5 ist gross, fast ungreifbar gross. Collected our strength, put together our minds, did away with our fears, studied the teachers, especially the ones who had been inside, dissected the lessons, waited against the times, adjusted as we saw. Die extreme Vielfalt lässt mich auch gut zur Produktion überleiten. Ich habe keine Produktionscredits gefunden, aber die Produktion vom Album Glut ist lobenswert. Für ein Album, das mit so vielen verschiedenen Einflüssen schafft, haben sie es geschafft, einen einheitlichen Sound zu formen, der all die verschiedenen Stimmungen und Launen mag beherbergen. Der Sound ist generell mit mehr oder minder sanfter Verzerrung saturiert, wo vor allem bei den Drums deutlich wird. Der Mix ist klar und alle Elemente sind gut voneinander zu unterscheiden. Die einzige Kritik, die ich habe, ist, dass nebst viel Saturation auch viel Kompression vorhanden ist. Ich habe mich immer wieder verwutscht beim Lüterstellen und dann wieder leiseliger stellen, weil ich irgendwie keinen Sweet Spot finde. Sobald es so laut ist, wie ich es gerne hätte, fühlt es sich für mich ein bisschen abrasiv oder zu nah an den Ohren an. Glut ist ein wunderbar persönliches Album von vier Freunden, die schon ganz lange zusammen unterwegs sind und ganz offensichtlich nebst exzellenten Musikern auch sehr offene und endlos neugierige Musikloser sind und sicherlich auch aus diesem Grund eine äußerst sehenswerte Liveband sind. Die nächsten Konzerte in der Schweiz sind am 19. Juni am Festival des Arcs in Ehrendingen oder am 28. Juni im Helsinki Club in Zürich. Für das Album von der Woche auf Radio X, ich bin der Dion Monti.

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1: Das neue Album von der Zürcher Band District 5 heisst Glut oder Glatt, je nachdem, auf welcher Sprache man es lesen will. Es ist vollpackt mit Einflüssen von Punk, Jazz, Krautrock, Grunge bis zu verschiedenen psychedelischen Stilen. Mit ihrer 10-jährigen gemeinsamen Erfahrung als Band mag District 5 voller Sicherheit einen Sound kreieren, wo all das und noch mehr Platz hat. Für neugierige HörerInnen mit offenen und nimmersatten Ohren ist Glut von District 5 ein Must.

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Zürcher Band District 5 hat vor knapp über einer Woche ihr neues Album auf dem Genfer Label Stone Pixels veröffentlicht. Der Name kann auf verschiedene Arten oder beziehungsweise Sprachen verstanden werden. Auf Deutsch heisst das Album Glut, also die heißen Überbleibsel von einem Feuer. Auf Englisch wäre das Wort glatt ausgesprochen und würde Überfluss oder Exzess bedeuten. Beide Bedeutungen würden passen und man könnte aus fatalistischer, poetischer Perspektive aus einem als Resultat vom anderen verstehen. Ich würde das Album einfachheitshalber für den Rest der Sendung Glut auf Deutsch nennen. Das Quartett spielt schon seit über 10 Jahren zusammen und das ist eine Qualität, die immer wie seltener wird und ganz ehrlich auch schwierig zu bewerten ist. Was ich aber in den letzten 25 Jahren Konzertbesuchen beobachtet habe, ist, dass ein intimes Verhältnis zwischen allen Bandmitgliedern im Gegensatz zu Session-MusikerInnen, die für ein Konzert oder eine Tournee dabei sind, zu ganz besonderen und magisch unerzwungenen Performances kaffieren, wo die Band wirklich eins werden kann.

District 5 findet in Glut einen musikalischen Spruch, der live und spontan wirkt, aber auch sehr gut komponiert und durchdacht tönt. Ihr Sound ist beeinflusst von vielen Stilen. Von scheinbar transzendentalen Krautrock-Improv-Momenten zu nackten Bass- und Drum-Momenten mit viel Drive, die ein bisschen an Stoner Rock erinnern. Dann gibt es aber auch viel Polyrhythmisches und Arpeggio-Gefühls, die mich ein bisschen an Radiohead erinnert. Eine Band, an die ich oft denke, wenn ich Glut los, ist die Los Angeles-Band SML, von denen ihr Debütalbum für mein bestes Album von 2024 war. Gute Beispiele für den Sound sind Songs Twist the Wire und Choke.

das ist für mich ehrlich gesagt auch ein seltener Kritikpunkt vom Album, falls es überhaupt wirklich einer ist. Glut erinnert mich an viele sehr gute Bands und ich habe das Gefühl, dass wenn ich mit den vier Jungs von der Band zusammensitze, dass wir uns den ganzen Tag gegenseitig könnten Musik zeigen, die uns gefällt. Das musikalische Universum von District 5 ist gross, fast ungreifbar gross. Collected our strength, put together our minds, did away with our fears, studied the teachers, especially the ones who had been inside, dissected the lessons, waited against the times, adjusted as we saw. Die extreme Vielfalt lässt mich auch gut zur Produktion überleiten. Ich habe keine Produktionscredits gefunden, aber die Produktion vom Album Glut ist lobenswert. Für ein Album, das mit so vielen verschiedenen Einflüssen schafft, haben sie es geschafft, einen einheitlichen Sound zu formen, der all die verschiedenen Stimmungen und Launen mag beherbergen. Der Sound ist generell mit mehr oder minder sanfter Verzerrung saturiert, wo vor allem bei den Drums deutlich wird. Der Mix ist klar und alle Elemente sind gut voneinander zu unterscheiden. Die einzige Kritik, die ich habe, ist, dass nebst viel Saturation auch viel Kompression vorhanden ist. Ich habe mich immer wieder verwünscht beim Lüterstellen und dann wieder leiseliger stellen, weil ich irgendwie keinen Sweet Spot finde. Sobald es so laut ist, wie ich es gerne hätte, fühlt es sich für mich ein bisschen abrasiv oder zu nah an den Ohren an. Glut ist ein wunderbar persönliches Album von vier Freunden, die schon ganz lange zusammen unterwegs sind und ganz offensichtlich nebst exzellenten Musikern auch sehr offene und endlos neugierige Musikloser sind und sicherlich auch aus diesem Grund eine äußerst sehenswerte Liveband sind. Die nächsten Konzerte in der Schweiz sind am 19. Juni am Festival des Arcs in Ehrendingen oder am 28. Juni im Helsinki Club in Zürich. Für das Album der Woche auf Radio X, ich bin der Dion Monti.

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